0: Mütterchen, singt dir schon wieder die alte traurige Geschichte?
1: Ja, Kind. Ich musste an unseren Hermann denken. Wo mag er nur in der Fremde sein?
0: Stolz zu Ross wird er die Feinde in die Flucht schlagen.
1: Vielleicht lebt er gar nicht mehr.
0: Ihr denkt immer nur an das Schlimmste. Solltet euch lieber auf morgen freuen, auf das Fest.
1: 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Stets nannte Hermann dich seine kleine Braut.
0: Das tat er nur aus Scherz und Neckerei.
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0: Und ausgerechnet morgen kommt wieder ein Offizier hierher, um junge Burschen anzuwerben.
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0: Die dann zuerst zum Oheim kamen und Hermann ohne viel Mühe zum Kriegsdienst anwarb.
1: Das Militär verdirbt uns morgen das ganze Fest.
0: Fort mit den trüben Gedanken.

0: Ihr werdet sehen, Mütterchen, ich behalte doch recht.
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0: Arme Mutter, ich wollte, ich könnte ihr den Hermann herbeizaubern. Ob er an mich, seine kleine Lisbeth, in der weiten Welt noch denkt.

0: Mir würde es gar nicht gefallen, wenn Hermann mich vergessen hätte.
1: Na, erst einmal bin ich umgeschaut, Land und Leute kennengelernt. Mein Kramkasten ist in der Schenke gut aufgehoben.
0: Wer ist denn das?
1: Ein ansehnliches Dorf. Hier werde ich meine Ware sicher gut verkaufen.
0: Ein Fremder?
1: So eine Festtagsluft. Es duftet nach frischem Kuchen. Guten Abend, hübsches Kind.
0: Schönen Dank, aber...
1: Ihr wohnt doch in dem Hause dort mit eurem Vater, oder...
0: Mit meinem Vormund, dem Schulz.
1: Ganz recht, der Schulz. Ein braver Mann. Steht nicht etwas Besonderes bevor?
0: Ja.
1: Eine Festivität?
0: Freilich. Morgen feiern wir doch das Dienstjubiläum.
1: Natürlich.
0: 50 Jahre ist nun der Herr Vormund unser Schulz.
1: Richtig. Das ist noch ein braves Volk, das seine Obrigkeit liebt. Apropos, wo ist denn der gute Mann?
0: Er hat allerlei zu schaffen. Morgen kommt ein Offizier ins Dorf, der junge Burschen anwerben soll. Und da geht nun der Vormund überall herum.
1: Und visitiert, registriert und nummeriert. Den Offizier kennt ihr wohl noch gar nicht.
0: Natürlich nicht.
1: Schon gut. Ich hoffe, du hast hier unter den jungen Burschen noch keinen ausgesucht.
0: Nein.
1: Es würde mir sonst leid tun, wenn ich morgen meine Pflicht...
0: Wie? Der Herr wäre?
1: Ja, mein Kind. Aber... Ich bin kein Störenfried bei eurer Festlichkeit.
0: Der Herr ist gar zu freundlich.
1: Habt ihr denn auch Illumination?
0: Nein.
1: Feuerwerk?
0: Nein.
1: Fackeln?
0: Nein.
1: Und vor allem einen Zeremonienmeister.
0: Und was ist denn das?
1: Seht ihr, ich komme gerade im rechten Augenblick. Ich kommandiere, formiere, manövriere. Oh. Ihr werdet staunen, wenn morgen alles nach meiner Pfeife tanzt.

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0: ist das herrlich. Ich rufe euch den Vormund.
1: Hat keine Eile. Bei hübschen Kindern lasse ich mir gerne Zeit.
2: Hier ist das Haus. Wie werde ich alles finden? Das Mädchenwort. Sollte das... Ja, es ist Lisbeth.
0: Da kommt ja noch ein Fremder.
2: Guten Abend miteinander.
0: Schönen Dank.
1: Was will denn der?
2: Mein liebes Mädchen, ich hörte, morgen feiert ihr hier ein Fest. Könnt ihr dabei nicht einen wandernden Musikanten gebrauchen?
0: Ja, freilich. Was könnt ihr denn spielen?
1: Bußpsalmen oder vielleicht den Großvatertanz.
2: Mit euch habe ich nicht gesprochen. Liebes Mädchen, gebt mir ein Lied auf. Ich habe mancherlei zu singen und zu sagen.
0: Hört ihr die Abendglocken? Mir ist immer so wohl und still um diese Zeit. Wenn es euch auch so geht, singt etwas darüber.
2: Ich fühle genauso wie ihr.

0: Woher kennt ihr das Lied?
1: Von einem Kriegskamerad.
0: Hieß er Hermann Winter?
1: Ich glaube ja.
0: Es ist des Vormunds Sohn.
1: Aha, des Schulzensohn.
0: Erzählt mir, was ihr von ihm wisst. Er ging unter die Soldaten gegen seine Mutter willen.
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0: Sie denkt Tag und Nacht an ihn.
1: Und du? Würdest du ihn wiedererkennen?
0: Ich weiß nicht.
1: Das ist etwas für mich. Das muss überlegt sein.
0: Ich sehe ihn oft vor mir.
1: Unbändig wild.
0: Aber so gut.
1: Und wilde Jugend, wer hüt die?
0: Was? Der Mutterlied?
1: Lisbeth, erkennst du mich nicht?
0: Hermann!
1: Still! Er kommt zurück.
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0: Bist du es wirklich? Aber warum die Verkleidung?
1: Ich wollte dich zuerst sprechen, um zu erfahren, ob die Eltern noch auf mich böse sind.
0: Ganz und gar nicht.
1: Und wenn die Eltern vergeben, wirst du, Lisbeth, mich auch noch so lieblich anlächeln wie einst?
0: Oh, der Vater!
1: Verrate mich nicht!
0: Wie schweigt man nur, wenn man so glücklich ist?
2: Kind, was hast du? So rot und glühend.
0: Ach, ich...
2: Ja, ja, ist wieder ein Freier da gewesen, ne? Hat jemand nach mir gefragt?
3: Nein, ja doch, es war ein kurioser Herr hier, der sprach von der Aushebung.
2: Ach, der Herr Offizier, ja, ja. Kind, ruf mir die Mutter.
4: Mutter! Mutter!
5: Ja?
2: Hast du den Herrn gesehen von der Aushebung?
5: Nein.
6: Guten Abend, Herr Schulz.
2: Willkommen.
6: Herr Schulz, ihr habt wohl schon gehört, dass ich...
2: Weiß alles. Ich werde mit dem Dorfältesten die Register präsentieren, wenn der Herr Offizier morgen in Uniform erscheint. Lisbeth, bring Wein.
6: Darauf eure Hand, Herr Schulz. Und eure Frau Schulzin.
3: Wie ist mir der Kerl zuwider?
0: Vater, hier ist der Wein. Ich muss schnell wieder in die Küche das Festmahl vorbereiten.
6: Ein braves Kind, euer Mündel, nicht wahr? Nur, ich würde...
2: Was würden Sie?
6: Die Augen ein wenig aufhalten. Vorhin schlich so ein Vagabund um Sie herum.
2: Ein Vagabund?
6: Da gab's ein Getuschel, aber ich hab ihn fortgejagt. Wer weiß, was sonst geschehen wäre.

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0: Ich will jetzt Lisbeth in der Küche helfen.
1: Tut mir leid, euch Ärgerliches berichtet zu haben. Aber glaubt mir, Schulz, der Mensch ist höchst verdächtig. Wer weiß, was der bei Nacht anrichtet.
2: Oh, keine Sorge. Wir haben unseren wachsamen Nachtwächter Martin. Auf den kann ich mich verlassen.
1: Das glaub ich. Dennoch will ich wachsam sein. Und morgen bei der Aushebung fasse ich den Kerl.
2: Ja, ja. Und nun erzählt mir von den Kriegszügen, ja?
1: Ja. Beim Krieg da habe ich mitgespielt.
2: Ja, dann kanntet ihr gewiss den Hermann Winter.
1: Hm? Wen? Ja, allerdings, mein Intimus.
2: Na, erzählt mir von ihm.
1: Darf nicht. Muss meinen Mund halten.
2: Was?
1: Aber eines verrate ich.
2: Ja.
1: Ihr werdet bald gewaltig überrascht.
2: Nicht wahr? Er kommt, schlägt seinen Mantel auseinander und ist General.
1: General? Und das geht nicht so geschwind.
2: Halt! Da ist ja der Vagabund.
3: Der?
1: Wir wollen ihn beobachten.
2: Ja, komm mit ins Haus.
3: Alles still. Ich will versuchen, sie an das Fenster zu locken.
2: Hört ihr? Oh, das soll ihm schlecht bekommen.
1: Verlasst euch auf mich. Ich schlage ihm in die Flucht.
2: Seid wachsam. Gute Nacht.
1: Ich werde als Nachtwächter auftreten. Vor dem muss er Respekt haben.
3: Nun, meine Liebste, höre.

0: verdammter Kerl!
1: Hey, hier im Dorf ist nächtliches Vagabondieren verboten. Macht, dass ihr fortkommt.
0: Was? Schon wieder dieser Bursche.
1: Respekt vor der Amtsperson. Verschwindet.
0: Ich gehe ja schon. Wacht nur, du falscher Nachtwächter. Martin muss mir Laterne, Horn und Spieß leihen. Dann kann ich als Nachtwächter auftreten.
1: Der ist gefoppt. Unter Liebchens Fenster singen? Das kann ich auch.

0: Alle guten Geister, der echte Nachtwächter.
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0: Ich gratuliere dir von ganzem Herzen.
1: Danke, liebe Frau.
0: Schau nur, wie hübsch wir landen.
1: Unsere Lisbeth hat es wirklich hübsch gemacht.
0: Da kommen ja schon alle zur Gratulation.

0: Ich danke euch. Danke.
1: Und was euch noch fehlt, Mutter, er ist gekommen. Euer Sohn.
2: Jetzt gilt's. Erkennt ihr euren Hermann? Erkennt ihr nicht meine Augen, meine Nase, meine Haare?
0: Ihr? Du, mein Sohn?
1: Unmöglich. Nein, er ist es nicht, der Lügner.
2: Ja, da habt ihr euren Hermann wieder. Freunde, Nachbarn, erkennt ihr mich?
3: Es tut mir leid, dass ich eure Freude
1: störe. Da ist er.
0: Wer?
1: Er, der rechte Offizier.
4: Wer ist denn das? Und der andere?
0: Seid ihr? Ja, bist du denn nicht der Offizier, der zur Aushebung kam?
3: Nein. Ja. Wenn ihr Offizier seid, zieht euren Degen.
2: Den Degen? Den habe ich doch nur vom Wirt geborgt, um meinem Herrn Vater und Frau Mutter eine Überraschung zu machen. Was geht mich eure Werberei an?
3: Oh, sehr viel. Wenn ihr des Schulzen Sohn seid, müsst ihr wieder als Grenadier dienen.
2: Als Grenadier? Niemals. Nein, ich bin ja gar nicht des Schulzen Sohn. Ich bin Kautz. Der Krämer Kautz. Zum Teufel mit all eurer Werberei.
3: Mutter, erkennt ihr mich?
1: Mein Hermann, ich erkannte dich gleich, aber wagte es nicht zu glauben.
3: Lisbeth, willst du noch immer meine süße kleine Braut sein?
1: Selbstverständlich.
5: Freunde, seht, dieser tapfere Offizier, das ist mein Hermann.
6: Hoch lebe der Schulz und sein Haus!
7: Wer kauft Ware? Wer kauft Ware? Ringe für den Schatz, Bänder für den Latz. Herr Schulz, eine gute Brille.
8: Unverschämter Bursche.

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1: Die warme Stube zeigt ihm dann des Dörfchens Nachbarschaft.

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